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1: Die WHO ruft internationale Gesundheitsnotlage wegen Ebola aus. Guten Tag, mein Name ist Dorian Pinschek.
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1: Die WHO hat den Ebola-Ausbruch im Osten der Demokratischen Republik Kongo zur internationalen Gesundheitsnotlage erklärt. Bisher gibt es hunderte Verdachtsfälle und mindestens 80 Tote. Die WHO warnt vor großer Unsicherheit über die tatsächliche Ausbreitung des Virus. Auch im Nachbarland Uganda wurden bereits Fälle bestätigt. Für den aktuellen Ebola-Stamm existieren bislang weder zugelassene Impfstoffe noch Medikamente. Beim Eurovision Song Contest in Wien hat die bulgarische Sängerin Dara mit dem Song Bangaranga gewonnen. Es ist der erste Eurovision-Sieg für Bulgarien. Den zweiten Platz belegte Israel. Slowenien nahm in diesem Jahr aus Protest gegen die Teilnahme Israels nicht am Wettbewerb teil. Begleitet wurde das Finale in Wien von pro-palästinensischen Demonstrationen. Zum Sport. Große Überraschung bei der Eishockey-Weltmeisterschaft. Die slowenischen Risi haben Tschechien mit 3:2 nach Verlängerung besiegt. Matchwinner war Marcel Machkovec, der in der zweiten Minute der Overtime den entscheidenden Treffer erzielte. Torhüter Lukas Horak glänzte mit zahlreichen Paraden und hielt Slowenien im Spiel. Trainer Edo Terglav sprach von einem historischen Erfolg und betonte, wie wichtig dieser Sieg für den slowenischen Eishockeysport sei. Bereits heute Abend wartet mit Norwegen der nächste Gegner. Zum Wetter. Heute bleibt das Wetter überwiegend sonnig und freundlich. Im Tagesverlauf bilden sich einige Quellwolken, insgesamt bleibt es aber meist trocken. Die Höchsttemperaturen liegen zwischen 15 und 20 Grad.
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1: Eine Unfallwarnung haben wir von der A1 der Autobahn von Ljubljana in Richtung Maribor. Bitte Vorsicht vor dem Anschluss Zeljevshod, Zelje Ost. Auf der A1 der Autobahn von Maribor in Richtung Ljubljana haben wir ein liegen gebliebenes PKW vor dem Anschluss Slovenske Konice. Und einen kürzeren Stau haben wir noch von der Küstenautobahn der A1 von Koper in Richtung Ljubljana. Bitte Vorsicht vor dem Anschluss Senožeče. Wir wünschen weiterhin eine gute Fahrt.
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1: Die SNG Drama Ljubljana veranstaltet heute Abend ein Konzert von Bossa de Novo gemeinsam mit dem RTW Slowenien Streichorchester.

Gäste des Abends sind die Sängerin Nina Sternat und der Saxophonist Primoz Fleischmann. Das Konzert beginnt um 20 Uhr auf der großen Bühne der Drama Ljubljana. Liebhaber von Ethno- und Folkrhythmen kommen beim Konzert von Property mit Gästen auf ihre Kosten.

Das Konzert beginnt um 20 Uhr im Casina Jazz Club, auch in Ljubljana. Eine energiegeladene Mischung aus Indie-Rock, Punk-Pop und Disco bietet die Band Koala Voice.

0: Sie tritt um 17 Uhr im Kino Schischka in Ljubljana auf. Außerdem eine Einladung nach Velenje. Dort wird heute ein weiterer Guinness-Rekordversuch gestartet. Und zwar im größten gemeinsamen Harmonikaspielen. Der Rekordversuch beginnt um 15 Uhr mit dem Spielen von Nagolizzi. Außerdem ist rund um den Velenja See ein ganztägiges Programm angekündigt.
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1: Die WHO ruft internationale Gesundheitsnotlage wegen Ebola aus. Guten Tag, mein Name ist Dorian Pinczek.
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1: Die WHO hat den Ebola-Ausbruch im Osten der Demokratischen Republik Kongo zur internationalen Gesundheitsnotlage erklärt. Bisher gibt es hunderte Verdachtsfälle und mindestens 80 Tote. Die WHO warnt vor großer Unsicherheit über die tatsächliche Ausbreitung des Virus. Auch im Nachbarland Uganda wurden bereits Fälle bestätigt. Für den aktuellen Ebola-Stamm existieren bislang weder zugelassene Impfstoffe noch Medikamente. In der norditalienischen Stadt Modena ist ein Auto in eine Gruppe von Fußgängern gefahren. Dabei wurden 8 Menschen verletzt, 4 davon schwer. Das Fahrzeug prallte anschließend auch gegen ein Schaufenster. Die Hintergründe des Vorfalls sind noch unklar. Augenzeugen berichten, der Wagen habe stark beschleunigt, bevor er in die Menschenmenge fuhr. Der Fahrer wurde von den Passanten gestoppt und anschließend von der Polizei festgenommen. Dabei kam es laut Berichten zu einer weiteren Auseinandersetzung, bei der ein Mann leicht verletzt wurde. Italiens Premierministerin Giorgia Meloni sprach von einem sehr, sehr ernsten Vorfall und zeigte sich solidarisch mit den Verletzten. Zum Sport. Große Überraschung bei der Eishockey-Weltmeisterschaft. Die slowenischen Risi haben Tschechien mit 3:2 nach Verlängerung besiegt. Matchwinner war Marcel Machkovec, der in der 2. Minute der Overtime den entscheidenden Treffer erzielte. Torhüter Lukas Horak glänzte mit zahlreichen Paraden und hielt Slowenien im Spiel. Trainer Edo Terglav sprach von einem historischen Erfolg und betonte, wie wichtig dieser Sieg für den slowenischen Eishockeysport sei. Bereits heute Abend wartet mit Norwegen der nächste Gegner. Zum Wetter. Heute bleibt das Wetter überwiegend sonnig und freundlich. Im Tagesverlauf bilden sich einige Quellwolken, insgesamt bleibt es aber meist trocken. Die Höchsttemperaturen liegen zwischen 15 und 20 Grad.
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1: Eine Unfallmeldung haben wir von der Küstenautobahn der A1, wenn Sie von Koper in Richtung der Hauptstadt Ljubljana unterwegs sind. Bitte Vorsicht vor dem Anschluss Kosina. Ansonsten ist auf den Haupt- und Durchzugsstraßen in Slowenien alles ruhig. Wir wünschen weiterhin eine gute Fahrt.
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1: NATO-Kampfjets in Lettland aktiviert. Guten Tag, mein Name ist Dorian Pinschek.
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1: In Lettland hat das Militär NATO-Kampfjets alarmiert, nachdem eine Drohne in den Luftraum des Landes eingedrungen ist. Das unbemannte Fluggerät soll nahe der Grenze zu Russland kurzzeitig in den lettischen Luftraum eingedrungen sein. Das Land verfügt selbst über keine eigenen Kampfjets und verlässt sich für die Luftraumüberwachung komplett auf die NATO. Die Streitkräfte warnten die Bevölkerung und erklärten, dass der Luftraum weiterhin eng überwacht werde. In der norditalienischen Stadt Modena ist ein Auto in eine Gruppe von Fußgängern gefahren. Dabei wurden 8 Menschen verletzt, 4 davon schwer. Das Fahrzeug prallte anschließend auch gegen ein Schaufenster. Die Hintergründe des Vorfalls sind noch unklar. Augenzeugen berichten, der Wagen habe stark beschleunigt, bevor er in die Menschenmenge fuhr. Der Fahrer wurde von den Passanten gestoppt und anschließend von der Polizei festgenommen. Dabei kam es laut Berichten zu einer weiteren Auseinandersetzung, bei der ein Mann leicht verletzt wurde. Italiens Premierministerin Giorgia Meloni sprach von einem sehr, sehr ernsten Vorfall und zeigte sich solidarisch mit den Verletzten. Zum Sport. Der spanische Trainer Xabi Alonso übernimmt ab der kommenden Saison den FC Chelsea. Der 44-Jährige hat beim Club von der Stamford Bridge einen 4-Jahres-Vertrag unterschrieben und beginnt seine Arbeit am 1. Juli. Chelsea lobte Alonso als modernen Trainer mit klarer Spielidee und großer Führungsqualität. Der Club steht aktuell nur im Mittelfeld der Premier League und will unter ihm wieder um Titel spielen. Zum Wetter. Morgen erwartet uns überwiegend sonniges Wetter mit örtlichen Morgennebel in den Niederungen. Im Laufe des Nachmittags können vor allem in der Bergregion einzelne kurze Schauer auftreten. Die Temperaturen liegen am Morgen zwischen 2 und 7 Grad, an der Küste um 9 Grad. Die Tageshöchstwerte erreichen 17 bis 21 Grad.
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1: Es staut sich auf der A1 der Autobahn von Koper in Richtung Ljubljana. Bitte Vorsicht vor dem Anschluss Senožeče. Stau bzw. einen kürzeren Stau haben wir auch bei der Ausreise nach Österreich vor dem Karawankentunnel. Wir wünschen weiterhin eine gute Fahrt.
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0: Die slowenische Sprache ist wahrhaftig eine Sprache, die nur wenige Menschen auf der Welt kennen und auch sprechen. Als die frühesten Zeugnisse der slowenischen Kultur und zugleich die ältesten erhaltenen Aufzeichnungen in slowenischer Sprache gelten die Freisinger Denkmäler. Dabei handelt es sich um eine Reihe von insgesamt 3 kirchlichen Texten, die zwischen dem 10. und 11. Jahrhundert verfasst wurden. Sie sind zugleich das älteste schriftliche Zeugnis einer slawischen Sprache in lateinischer Schrift. Entstanden sind die Texte vermutlich in Oberkärnten, wo das Freisinger Bistum Besitzungen hatte. Bei dem 1. und 3. Denkmal handelt es sich um die Formel einer allgemeinen Beichte. Das 2. ist hingegen eine Predigt. Die Pergamentblätter wurden mit anderen ähnlichen Dokumenten in einen Kodex eingebunden, der zum Privatbesitz des Bischofs gehörte. Der Kodex wurde lange in Freising und nach der Säkularisation in der Bayerischen Staatsbibliothek in München aufbewahrt, wo er wiederentdeckt wurde und wo er sich immer noch befindet.
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1: NATO-Kampfjets in Lettland aktiviert. Guten Tag, mein Name ist Dorian Pinschek.
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1: In Lettland hat das Militär NATO-Kampfjets alarmiert, nachdem eine Drohne in den Luftraum des Landes eingedrungen ist. Das unbemannte Fluggerät soll nahe der Grenze zu Russland kurzzeitig in den lettischen Luftraum eingedrungen sein. Das Land verfügt selbst über keine eigenen Kampfjets und verlässt sich für die Luftraumüberwachung komplett auf die NATO. Die Streitkräfte warnten die Bevölkerung und erklärten, dass der Luftraum weiterhin eng überwacht werde. Großeinsatz bei Leipzig. Ein Tiger ist aus einem Gehege der Dompteurin Carmen Zander ausgebrochen und durch ein Gewerbegebiet gelaufen. Ein 73-jähriger Helfer wurde dabei leicht verletzt. Die Raubkatze erreichte eine nahegelegene Kleingartenanlage und wurde dort nach rund 30 Minuten von der Polizei erschossen. Weitere Tiere seien nicht entkommen, für die Bevölkerung bestehe keine Gefahr mehr. Die Haltung der Tiger gilt seit längerem als umstritten. Behörden prüfen nun erneut die Bedingungen vor Ort. Zum Sport. Der spanische Trainer Xabi Alonso übernimmt ab der kommenden Saison den FC Chelsea. Der 44-Jährige hat beim Club von der Stamford Bridge einen 4-Jahres-Vertrag unterschrieben und beginnt seine Arbeit am 1. Juli. Chelsea lobte Alonso als modernen Trainer mit klarer Spielidee und großer Führungsqualität. Der Club steht aktuell nur im Mittelfeld der Premier League und will unter ihm wieder um Titel spielen. Zum Wetter. Morgen erwartet uns überwiegend sonniges Wetter mit örtlichen Morgennebel in den Niederungen. Im Laufe des Nachmittags können vor allem in der Bergregion einzelne kurze Schauer auftreten. Die Temperaturen liegen am Morgen zwischen 2 und 7 Grad, an der Küste um 9 Grad. Die Tageshöchstwerte erreichen 17 bis 21 Grad.
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1: Es staut sich auf der A1 der Autobahn von Ljubljana in Richtung Koper. Bitte Vorsicht vor dem Anschluss Postojna. Stau haben wir auch in die entgegengesetzte Richtung, also von Koper in Richtung Ljubljana, vor dem Anschluss Senožeče. Auf der A3 staut es sich bei der Reise in Richtung Karawankentunnel. Bitte Vorsicht am Anschluss Brnik. Und Stau haben wir auch noch auf der A1 von Maribor in Richtung Spielfeld bei der Ausreise nach Österreich. Wir wünschen weiterhin eine gute Fahrt.
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1: Die WHO hat den Ebola-Ausbruch in Kongo zur internationalen Gesundheitsnotlage erklärt. Bisher gibt es rund 100 Verdachtsfälle und mehr als 80 Tote. Auch im Nachbarland Uganda wurden bereits Infektionen bestätigt. Beim Eurovision Song Contest in Wien hat die bulgarische Sängerin Dara mit dem Song Bangaranga gewonnen. Es ist der erste Eurovision-Sieg für Bulgarien. In Modena ist ein Auto in eine Gruppe von Fußgängern gefahren. 8 Menschen wurden verletzt, 4 davon schwer. Der Fahrer wurde festgenommen. In Lettland hat das Militär NATO-Kampfjets alarmiert, nachdem eine Drohne nahe der Grenze zu Russland in den Luftraum eingedrungen war. Xabi Alonso übernimmt ab der kommenden Saison den FC Chelsea. Der Spanier unterschrieb einen 4-Jahres-Vertrag und beginnt seine Arbeit Anfang Juli. Zum Wetter. Morgen wird es überwiegend sonnig mit etwas Morgennebel in den Niederungen. Am Nachmittag sind in den Bergen einzelne kurze Schauer möglich. Die Temperaturen von 17 bis 21 Grad.
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1: Die WHO hat den Ebola-Ausbruch in Kongo zur internationalen Gesundheitsnotlage erklärt. Bisher gibt es rund 100 Verdachtsfälle und mehr als 80 Tote. Auch im Nachbarland Uganda wurden bereits Infektionen bestätigt. Beim Eurovision Song Contest in Wien hat die bulgarische Sängerin Dara mit dem Song Bangaranga gewonnen. Es ist der erste Eurovision-Sieg für Bulgarien. In Modena ist ein Auto in eine Gruppe von Fußgängern gefahren. 8 Menschen wurden verletzt, 4 davon schwer. Der Fahrer wurde festgenommen. In Lettland hat das Militär NATO-Kampfjets alarmiert, nachdem eine Drohne nahe der Grenze zu Russland in den Luftraum eingedrungen war. Xabi Alonso übernimmt ab der kommenden Saison den FC Chelsea. Der Spanier unterschrieb einen 4-Jahres-Vertrag und beginnt seine Arbeit Anfang Juli. Zum Wetter. Morgen wird es überwiegend sonnig mit etwas Morgennebel in den Niederungen. Am Nachmittag sind in den Bergen einzelne kurze Schauer möglich. Die Temperaturen von 17 bis 21 Grad.
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